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1: 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Nach dem fantastischen Zuspruch und den tanzreichen Sommerabenden im vergangenen Jahr kehrt das Disco-Fieber zurück an den Ridimutak Beach in Resine. Den ganzen Juli und August über verwandelt sich der Ridimutak jeden Dienstagabend, das heißt heute, wieder in eine offene Tanzfläche direkt am Meer, gewidmet den größten Disco-, Funk- und Dance-Klassiker der 70er und 80er Jahre. Sie sind herzlichst eingeladen. Wenn man von der Stadt aus auf den Glockenturm der Pfarrkirche blickt, wirkt es ganz nah. Wenn man jedoch die Treppe von der Heiligen Josef-Kapelle zur Kirche hinaussteigt, endet es nie. Zwar sind die Treppen breit und niedrig, aber bis zum Kirchplatz gibt es unzählige davon. Wie viel genau, müssen Sie selbst herausfinden. 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Die Wetterprognose für heute. Warnung, im Gebiet des Archipels wird Unwetter mit starkem Wind erwartet. Ein unstabiles Wetter wird erwartet mit lokalen Regengüssen-Möglichkeit. Liebe Freunde, gute Unterhaltung und bis morgen von Ileana.

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2: Nach dem fantastischen Zuspruch und den tanzreichen Sommerabenden im vergangenen Jahr kehrt das Disco-Fieber zurück an den Ridimutak Beach in Resine. Den ganzen Juli und August über verwandelt sich der Ridimutak jeden Dienstagabend, das heißt heute, wieder in eine offene Tanzfläche direkt am Meer, gewidmet den größten Disco-, Funk- und Dance-Klassiker der 70er und 80er Jahre. Sie sind herzlichst eingeladen.
3: Wenn man von der Stadt aus auf den Glockenturm der Pfarrkirche blickt, wirkt es ganz nah. Wenn man jedoch die Treppe von der Heiligen Josef-Kapelle zur Kirche hinaussteigt, endet es nie. Zwar sind die Treppen breit und niedrig, aber bis zum Kirchplatz gibt es unzählige davon. Wie viel genau, müssen Sie selbst herausfinden.
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2: Die Wetterprognose für morgen. Aufheiterung mit Wind aus Nordrichtungen. Liebe Freunde, gute Unterhaltung und bis morgen von Ileana. Girl.